0: ist ein Feinstab, das nun zu Edmund Allen Platz. Wie die Leute von der Geschichte.
1: Sit you down, Father. 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